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1: Reg Presley, nicht verwandt und nicht verschwägert mit der Familie vom Elvis, stammte nicht aus Tupelo, nicht mal aus Amerika, heißt eigentlich Reginald Morris Ball. Und ein PR-Mensch zu Beginn von Regs Karriere fand die Verbindung zum King of Rock'n'Roll cool, sagte was von Künstlernamen, Ball hielt den Ball flach, ließ es geschehen und natürlich kamen die Fragen wie eben diese hier nach dem Wie und Wo bei den Presleys. Alles richtig gemacht. Reg war der Kopf der Troglodytes aus Südengland, die Höhlenbewohner, einer der vielen Beatbands der 60er. Wieder ein Experte für griffige Namen sagte, euer Bandname ist viel zu lange, da machen wir mal schnippschnapp einfach die Trogs draus. Alles klang schon ein bisschen rauer, auf dem Weg zum späteren Rock. Derselbe Manager wie die Kings gab vielleicht mit auf den Weg, dass man Gitarren auch schon mal verzerren kann. Und so hatte die Band eine schöne Reihe an Hits auf der Karrierekette. Das hier zum Beispiel, With a Girl Like You.

Die Trucks mit Reg Presley, der mittlerweile seinen 85. Geburtstag feiern würde. Natürlich waren die wilden Trucks auch bei uns im Fernsehen zu Gast. Schwarz-Weiß im Beatclub und farbig bei Ilja Richters Disco. Natürlich haben die Trucks auch andere beeinflusst. Wild Thing hat Jimi Hendrix gespielt und Gitarren veredelt. Eine der frühen punkigen Gute-Laune-Nummern konnte Bab mit der kölschen Version landen. 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Und sogar zu einem zeitlosen Schmusi hat es eine Trucks-Single gebracht. Love is all around unterstreicht im Film Vier Hochzeiten und ein Todesfall die besondere Romantik. Wet, wet, wet mit Boygroup-Schmelz von den Trucks.

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1: Reg Presley, nicht verwandt und nicht verschwägert mit der Familie vom Elvis, stammte nicht aus Tupelo, nicht mal aus Amerika, heißt eigentlich Reginald Morris Ball. Und ein PR-Mensch zu Beginn von Regs Karriere fand die Verbindung zum King of Rock'n'Roll cool, sagte was von Künstlernamen, Ball hielt den Ball flach, ließ es geschehen und natürlich kamen die Fragen wie eben diese hier nach dem Wie und Wo bei den Presleys. 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

Die Trucks mit Reg Presley, der mittlerweile seinen 85. Geburtstag feiern würde. Natürlich waren die wilden Trucks auch bei uns im Fernsehen zu Gast. Schwarz-Weiß im Beatclub und farbig bei Ilja Richters Disco. Natürlich haben die Trucks auch andere beeinflusst. Wild Thing hat Jimi Hendrix gespielt und Gitarren veredelt. 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
1: Reg Presley, nicht verwandt und nicht verschwägert mit der Familie vom Elvis, stammte nicht aus Tupelo, nicht mal aus Amerika, heißt eigentlich Reginald Maurice Ball. Und ein PR-Mensch zu Beginn von Regs Karriere fand die Verbindung zum King of Rock'n'Roll cool, sagte was von Künstlernamen, Ball hielt den Ball flach, ließ es geschehen und natürlich kamen die Fragen wie eben diese hier nach dem Wie und Wo bei den Presleys. 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Das hier zum Beispiel, With a Girl Like You.

Die Trucks mit Reg Presley, der mittlerweile seinen 85. Geburtstag feiern würde. Natürlich waren die wilden Trucks auch bei uns im Fernsehen zu Gast. Schwarz-Weiß im Beatclub und farbig bei Ilja Richters Disco. Natürlich haben die Trucks auch andere beeinflusst. Wild Thing hat Jimi Hendrix gespielt und Gitarren veredelt. Eine der frühen punkigen Gute-Laune-Nummern konnte Bapp mit der kölschen Version landen. 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Love is all around unterstreicht im Film Vier Hochzeiten und ein Todesfall die besondere Romantik. 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
1: Reg Presley, nicht verwandt und nicht verschwägert mit der Familie vom Elvis, stammte nicht aus Tupelo, nicht mal aus Amerika, heißt eigentlich Reginald Morris Ball. Und ein PR-Mensch zu Beginn von Regs Karriere fand die Verbindung zum King of Rock'n'Roll cool, sagte was von Künstlernamen, Ball hielt den Ball flach, ließ es

Die Trucks mit Reg Presley, der mittlerweile seinen 85. Geburtstag feiern würde. Natürlich waren die wilden Trucks auch bei uns im Fernsehen zu Gast. Schwarz-Weiß im Beatclub und farbig bei Ilja Richters Disco. Natürlich haben die Trucks auch andere beeinflusst. Wild Thing hat Jimi Hendrix gespielt und Gitarren veredelt. Eine der frühen punkigen Gute-Laune-Nummern konnte Bab mit der kölschen Version landen. 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Und sogar zu einem zeitlosen Schmusi hat es eine Trucks-Single gebracht. Love is all around unterstreicht im Film Vier Hochzeiten und ein Todesfall die besondere Romantik. Wet, wet, wet mit Boygroup-Schmelz von den Trucks.

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1: Reg Presley, nicht verwandt und nicht verschwägert mit der Familie vom Elvis, stammte nicht aus Tupelo, nicht mal aus Amerika, heißt eigentlich Reginald Morris Ball. Und ein PR-Mensch zu Beginn von Regs Karriere fand die Verbindung zum King of Rock'n'Roll cool, sagte was von Künstlernamen, Ball hielt den Ball flach, ließ es geschehen und natürlich kamen die Fragen wie eben diese hier nach dem Wie und Wo bei den Presleys. 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Das hier zum Beispiel, With a Girl Like You.

Die Trucks mit Reg Presley, der mittlerweile seinen 85. Geburtstag feiern würde. Natürlich waren die wilden Trucks auch bei uns im Fernsehen zu Gast. Schwarz-Weiß im Beatclub und farbig bei Ilja Richters Disco. Natürlich haben die Trucks auch andere beeinflusst. Wild Thing hat Jimi Hendrix gespielt und Gitarren veredelt. Eine der frühen punkigen Gute-Laune-Nummern konnte Bapp mit der kölschen Version landen. Wahnsinn! 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Und sogar zu einem zeitlosen Schmusi hat es eine Trucks-Single gebracht. Love is all around unterstreicht im Film Vier Hochzeiten und ein Todesfall die besondere Romantik. 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